0: Ja, jetzt klar.
1: Das ist auch nur eine Story. Ein kleiner Junge auf dein Gärtchen. Er kann nicht die Responsibility. Nicht, dass ihr so einen Job, dass ihr das Ärger ist, Meister. Wird doch nie vom Abfall, ein Glück, Mann.

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